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6: Drohnen sind aus unserem modernen Leben nicht wegzudenken. Wir setzen sie für alles Mögliche ein. Von Lieferungen über Überwachung und Sicherheit bis hin zu Kommunikation und Forschung. Privatpersonen wie Fachleute nutzen sie immer öfter. Und zwar im zivilen Bereich ebenso wie im militärischen. Was einem vielleicht nicht sofort in den Sinn kommt, wenn man an Drohnen denkt, ist der medizinische Bereich.
7: Sie hören die Reihe Mehr Einsatz, bessere Rechtsetzung. In dieser Folge sprechen wir darüber, wie Drohnen im medizinischen Bereich eingesetzt werden und was die EU tut, um ihren Einsatz zu regeln.
8: Stellen Sie sich mal eine Drohne vor. Woran denken Sie da? Wie die meisten Leute haben Sie nun wohl ein Bild von den Drohnen vor Augen, die man in seiner Freizeit nutzen kann. Vielleicht denken Sie auch an professionelle Überwachung mit Drohnen. Woran man nicht unbedingt gleich denkt, sind Rettungsdrohnen. Doch im medizinischen Bereich spielen Drohnen eine wichtige Rolle.
7: Drohnen sind tatsächlich sehr nützlich und gerade im Medizinbereich werden sie vielfach eingesetzt. Finden wir heraus, wie.
6: Zuallererst können sie viel schneller an einem Unfallort sein als ein Krankenwagen. Das kann zwischen Leben und Tod entscheiden. So war es zum Beispiel Ende 2021 in einer schwedischen Kleinstadt. Als ein 71-Jähriger einen Herzstillstand hatte, brachte eine autonome Drohne einen Defibrillator zu ihm. Die Drohne war nur 3 Minuten nach Alarmierung der Rettungskräfte vor Ort und rettete dem Mann damit das Leben. Bei Notfällen wie diesem werden in der ganzen EU Jahr für Jahr mehr Drohnen eingesetzt. Und das ist nur der Anfang.
7: Auch während der Pandemie spielten Drohnen eine wichtige Rolle. Sie wurden an vorderster Front eingesetzt, um die Ausbreitung des Virus einzudämmen. Insbesondere überwachte man damit, ob Quarantäneregeln eingehalten wurden. Außerdem setzte man Drohnen für einfachere Übertragungen aus der Luft ein. Man ließ sie Wärmebildaufnahmen machen und den Verkehr beobachten. Darüber hinaus ließ man Drohnen Desinfektionsmittel versprühen und brachte damit medizinische Güter in Gebiete mit hohen Infektionsraten. Der wichtigste Vorteil von Drohnen bei der Bekämpfung von Viren, wie bei der Corona-Pandemie, liegt auf der Hand. Dank ihnen kommen weniger Menschen mit dem Virus in Kontakt. Das könnte im Kampf gegen künftige Pandemien entscheidend sein. Im Gesundheitswesen Beschäftigte könnten sich besser von Infektionsherden fernhalten und medizinisches Personal könnte potenzielle neue Fälle erkennen, ohne in engem Kontakt mit Menschen zu kommen, die möglicherweise infiziert sind.
8: Drohnen können außerdem Verbrauchsgüter und medizinische Proben befördern. Bei der Versorgung von Menschen in abgelegenen oder unter Quarantäne stehenden Gebieten könnten so unnötige Kontakte vermieden werden. Das käme sowohl dem Gesundheitspersonal als auch den Patientinnen und Patienten zugute. Der Einsatz von Drohnen im medizinischen Bereich schafft außerdem neue Arbeitsplätze und könnte medizinisches Personal entlasten. Eine Berufsgruppe, die ohnehin oft unter hohem Druck steht.
7: Zu guter Letzt können Rettungsdienste Drohnen im Katastrophenfall einsetzen, etwa um nach Opfern zu suchen oder um sie zu identifizieren. Oder auch, um erste Hilfe zu leisten. Ein konkretes Beispiel: Wenn Rettungskräfte Überlebende einer Katastrophe nicht erreichen können, dann helfen Drohnen bei der Lieferung von Wasser, Lebensmitteln und Medikamenten. So können die Opfer besser durchhalten, bis die Rettungskräfte zu ihnen vordringen.
6: Manchmal kommt es auch vor, dass kommerzielle Drohnen im medizinischen Bereich zum Einsatz kommen, obwohl sie ursprünglich für etwas anderes gedacht waren. Während der Corona-Pandemie nutzte man etwa Drohnen, die normalerweise Pestizide auf großen Feldern verteilen, und versprühte damit Desinfektionsmittel. Die Drohnen, die für den Einsatz im medizinischen Bereich gedacht sind, dürften in Zukunft noch besser werden. An der Entwicklung neuer Modelle speziell für diese Zwecke arbeiten nämlich mehrere Forschungsteams auf der ganzen Welt. Unter anderem im Rahmen der Initiative Horizon der Technischen Universität München. Die Beteiligten sprechen aber nicht von Drohnen. Sie nennen diese neuen Geräte unbemannte Luftfahrzeuge.
7: Andere arbeiten an der Kapazität der Akkus. Der Akku einer Drohne hält derzeit etwa eine halbe Stunde. Für manche Zwecke ist das nicht genug.
6: Während sich die einen auf die Entwicklung neuer, unbemannter Luftfahrzeuge spezialisieren, arbeiten die anderen an Algorithmen und künstlicher Intelligenz. So auch das von der EU finanzierte Projekt Agile Flight. Ziel des Projekts ist es, Drohnen so zu verbessern, dass sie in einer komplexen, unübersichtlichen Umgebung, zum Beispiel in Städten, ähnlich wendig und schnell fliegen können wie Pilotinnen und Piloten.
8: Viele der autonomen Drohnen, die es heute gibt, bewegen sich langsam und wirken beim Versuch, senkrecht zu starten oder zu landen, etwas tollpatschig. Zur Navigation verwenden sie außerdem oft GPS-Signale. Diese können durch Gebäude gestört werden und in geschlossenen Räumen werden sie womöglich nicht so gut empfangen. Das Team rund um Agile Flight verfolgt hier einen anderen Ansatz. Sie setzen auf Bilderkennung und entwickeln bzw. testen entsprechende Algorithmen für Drohnen. Zum Einsatz kommt dabei eine Kombination aus klassischen und ergebnisbasierten Kameras. Sie funktionieren also ähnlich wie die Augen von Menschen oder Tieren. Deshalb sind sie, anders als GPS-gesteuerte Drohnen, auf keine externe Infrastruktur angewiesen.
7: Das Team rund um Agile Flight will Drohnen außerdem leistungsfähiger machen. Dafür trainiert es Algorithmen mit Hilfe von künstlicher Intelligenz und Computersimulation. Es setzt unter anderem Simulationssoftware ein, die eigentlich für die Entwicklung von Videospielen gedacht ist. So können tausende Szenarien durchgespielt werden. Das Maschinenlernsystem lernt dadurch viel schneller, als es das bei Testflügen tun würde.
6: All diese Tests und Systeme machen es schon jetzt möglich, dass Drohnen in bestimmten Situationen fast so gut funktionieren wie einige der modernsten vom Menschen gesteuerten Geräte. Und teilweise sogar schon besser. Aber eines hat der Mensch der Maschine hier nach wie vor voraus. Menschen können sich viel besser an sich verändernde Umstände anpassen, also an Veränderungen der Umgebung, des Windes, der Helligkeit. Es gibt also noch viel Luft nach oben.
8: Doch nicht nur die Technik ist eine Herausforderung. Auch was die Gesetzgebung angeht, gibt es noch viel zu tun. Wie so oft entwickelt sich die Technik nämlich schneller als die dazugehörigen Regeln. Entsprechende Gesetze müssen laufend überarbeitet und angepasst werden. Mit Blick auf Drohnen gilt es als erstes, für einheitliche Vorschriften für eine sichere Zivilluftfahrt in der Europäischen Union zu sorgen. Seit Juli 2020 werden die Regeln der Mitgliedstaaten nach und nach durch gemeinsame EU-Vorschriften ersetzt. Die EU-Staaten übernehmen die neuen Regeln schrittweise. Angefangen bei allgemeinen Grundsätzen bis hin zu einzelnen Normen, die mehr ins Detail gehen. Ziel dieser Reform ist, einen einheitlichen europäischen Drohnenmarkt zu schaffen, der zudem möglichst viel Sicherheit bietet.
7: Auch der Schutz von Privatsphäre und Daten darf hierbei nicht zu kurz kommen. Wer eine Drohne nutzt, muss sich an die Vorschriften halten, die in der Europäischen Union und in ihren Mitgliedstaaten gelten. Die EU hat in dieser Hinsicht bereits reagiert und Regeln zum Einsatz von Drohnen und unbemannten Luftfahrzeugen in ihre Datenschutzgrundverordnung aufgenommen.
6: Außerdem flossen EU-Gelder in die Einrichtung der Internetseite dronerules.eu, die in 22 EU-Amtssprachen über die Regeln für den Einsatz von Drohnen informiert. Auf diese Weise hilft die EU dabei, bei all den Informationen den Überblick zu bewahren, egal ob man Drohnen privat oder beruflich nutzt.
8: Abschließend möchten wir noch an eines erinnern. Verbesserungen in einem Bereich wirken sich oft auch positiv auf einen anderen Bereich aus. Diese Technologien, Algorithmen und neuen unbemannten Luftfahrzeuge könnten irgendwann zum Beispiel auch für die Erforschung des Weltraums, in der Landwirtschaft oder sogar für den Umweltschutz eingesetzt werden. Es gibt also viele Möglichkeiten, wie man Drohnen nutzen kann. Und zwar bei weitem nicht nur im medizinischen Bereich. Das Ganze steckt noch in den Kinderschuhen. Doch wir in der Europäischen Union sind gerade dabei, die ersten Schritte zu tun.
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0: peu de personnalités ont réussi à allier avec autant de panache une carrière artistique éblouissante et un engagement politique fort. Mélina Mercouri fait partie de ces rares exceptions. Actrice adulée et star de cinéma international, elle est devenue une figure politique majeure après le coup d'état militaire de 1967 en Grèce. Elle a parcouru le monde pour dénoncer la dictature et défendre la démocratie. Après la chute du régime, elle est devenue la ministre de la Culture ayant exercé le plus long mandat en Grèce. Elle a également participé à la fondation du Parti Socialiste Panhellénique. Mélina Mercouri a travaillé sans relâche à la sensibilisation culturelle en Europe et son héritage perdure aujourd'hui grâce à des initiatives telles que le Programme des Capitales Européennes et la Fondation Mélina Mercouri. Vous écoutez un podcast de notre rubrique « L'histoire et les faits ». Dans ces épisodes, nous vous racontons l'histoire des femmes et des hommes qui ont construit l'Europe, son identité et ses valeurs. Ce sont nos mères fondatrices et nos pères fondateurs. Amalia Maria Mercouri voit le jour à Athènes en 1920. Après des études de théâtre, elle devient très vite une actrice de premier plan. C'est son rôle dans la pièce « Un tramway nommé Désir » en 1949 qui lancera sa carrière. Peu après, elle remporte le prix Marika Kotopouli de la meilleure interprétation féminine. Au cinéma, c'est avec son premier film « Stella, femme libre » réalisé par Michalis Kakoyanis qu'elle fait sensation à Cannes en 1956. C'est là qu'elle rencontre le réalisateur américain Jules Dassin, qui deviendra son mari et son collaborateur. Mais c'est « Jamais le dimanche », tourné en 1960, qui lui vaut le prix d'interprétation féminine à Cannes et 5 nominations aux Oscars. Le 21 avril 1967, alors qu'elle est en représentation à New York, Mélina apprend qu'un groupe d'officiers de l'armée a pris le pouvoir en Grèce. C'est le début de la junte grecque, aussi appelée « régime des colonels ». Dès lors, Mélina monte au front. Sur scène, elle martèle inlassablement son slogan « La démocratie vaincra ». Tout au long des 7 années de règne du régime, elle sillonne la planète pour appeler au retour de la démocratie. Résultat, les colonels lui retirent sa nationalité grecque. Un coup bas qui ne fait que renforcer sa détermination. Un jour, à 4 heures du matin, le Daily Mail m'a appelé et m'a dit « Ils vous ont retiré votre citoyenneté ». J'étais la première à qui on la retirait. À moitié endormie, dans un anglais approximatif, j'ai répondu « Je suis né grec. Lui, il est né fasciste et mourra fasciste. Moi, je suis né grec et je mourrai grec. » Malgré les menaces et même une tentative d'assassinat, son état d'esprit ne faiblit pas. Elle continue son combat à travers des discours, des concerts et des interviews jusqu'au retour de la démocratie en 1974. De retour au pays, elle participe à la création du PASOK, le Parti Socialiste Grec, et entre au Parlement grec en 1977. En 1981, quand le PASOK remporte les élections, elle devient ministre de la Culture. Elle est la première femme à occuper ce poste et est celle qui y restera le plus longtemps dans l'histoire de la Grèce. En tant que ministre, elle transforme la vie culturelle. Elle ouvre les musées aux citoyens, fait de l'éducation par le patrimoine une priorité et lance de grands projets tels que le musée de la culture byzantine à Thessalonique. Elle lance aussi sa célèbre campagne pour le retour des sculptures du Parthénon.
1: Adage Shakespeare mean to England, St. Paul's Cathedral.
0: Que représente Shakespeare pour l'Angleterre? Et la cathédrale Saint-Paul? Que représente le Taj Mahal pour l'Inde? Et les peintures de la chapelle Sixtine pour l'Italie? Les marbres du Parthénon sont notre fierté. Ils sont notre identité. Ils sont notre lien avec l'excellence grecque. Ces œuvres incarnent notre idée de la démocratie et de la liberté. Mais son plus grand héritage à l'échelle européenne, c'est sans doute la création des capitales européennes de la culture. Elle convainc les ministres européens de faire de la culture une priorité pour l'Union. Athènes sera la première capitale européenne de la culture en 1985. Mélina Mercouri tisse également des liens culturels avec les pays d'Europe de l'Est, avant même la chute du rideau de fer. Au début des années 90, elle jongle à nouveau entre art et politique. Quand le PASOK revient au pouvoir en 1993, elle reprend le ministère de la Culture et met l'accent sur les liens entre culture et éducation. Mélina Mercouri s'éteint à New York en 1994. Ses funérailles, célébrées avec les honneurs réservés à un premier ministre, témoignent de l'amour profond que lui portait le peuple grec. Aujourd'hui, sa vision continue de rayonner à travers la fondation Mélina Mercouri, qui fait vivre la culture grecque dans le monde entier. Depuis 2007, la Fondation décerne chaque année le prix du théâtre Mélina Mercouri à une jeune actrice, à qui est aussi remise la broche emblématique de Mélina, qui est passée d'une lauréate à l'autre, gardant ainsi vivant son esprit sur la scène. Pour Mélina Mercouri, ce n'était pas une affaire de titre ou de trophée. Ce qui comptait, c'était l'amour. L'amour de la Grèce et celui qu'elle recevait en retour. Sa voix et sa vision continuent à inspirer les générations d'aujourd'hui. 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
2: Wer an das Europäische Parlament denkt, hat meist ein bestimmtes Bild vor Augen. Nämlich die Mitglieder des Parlaments, die im Plenarsaal sitzen und über etwas abstimmen. Tatsächlich finden Abstimmungen aber nur einmal im Monat statt. Und zwar während der Plenartagungen. Was genau Plenartagungen sind und wie sie ablaufen, sehen wir uns in diesem Podcast an.
3: Einmal im Monat kommt das Parlament für 4 Tage in Straßburg zur Plenartagung zusammen. Einzig im August findet keine Tagung statt. Dafür gibt es dann im Oktober gleich 2. Für jede Tagung wird ein ausführliches Programm ausgearbeitet, die sogenannte Tagesordnung. Zusätzlich zu den Plenartagungen in Straßburg kommt das Parlament außerdem regelmäßig zu kürzeren Tagungen in Brüssel zusammen. Diese werden auch Mini-Tagungen genannt.
2: Im Plenum geht es um die Ergebnisse der Gesetzgebungsarbeit der Mitglieder des Parlaments. Also um das, was sie im Laufe des Jahres in den parlamentarischen Ausschüssen und in den Fraktionen erarbeitet haben. Im Rahmen der Plenartagungen entscheidet das Parlament außerdem mit, wie die politischen Strategien und Rechtsvorschriften der EU aussehen sollen. Und es vertritt seinen Standpunkt gegenüber der Kommission und dem Rat. Die Abgeordneten haben zudem die Möglichkeit, Vertreterinnen und Vertreter von Kommission und Rat direkt Fragen zu stellen. Dafür gibt es einen eigenen Punkt auf der Tagesordnung, die sogenannte Fragestunde.
3: Bei den Plenartagungen kann sich das Parlament zu allen Themen äußern, die ihm wichtig erscheinen. Es kann auch die Kommission auffordern, zu einem bestimmten Thema einen Vorschlag vorzulegen. Die Abgeordneten empfangen außerdem regelmäßig Gäste im Plenarsaal, darunter Staats- und Regierungschefs, Hinweisgeberinnen und Hinweisgeber oder Persönlichkeiten, die sich für eine bestimmte Sache einsetzen.
2: Die meiste Zeit verbringt das Parlament aber mit Aussprachen und Abstimmungen. Abhängig vom Thema und von der Art des Gesetzgebungsverfahrens bieten dabei unterschiedliche Texte die Grundlage. Zum Beispiel parlamentarische Berichte über Gesetzesvorschläge der Kommission.
3: In der Regel diskutieren die Abgeordneten zuerst im Plenum über diese Texte. Wer sich zu einem bestimmten Punkt äußern möchte, kann Redezeit beantragen. Diese ist jedoch sehr kurz. Wie viel Zeit die Abgeordneten jeweils bekommen, hängt davon ab, wie viele Mitglieder des Parlaments insgesamt zu Wort kommen möchten. Abstimmungen sind meist sehr kurz. Aussprachen hingegen können mehrere Stunden dauern, je nachdem, wie viele Abgeordnete sich zu Wort melden.
2: Die Mitglieder des Parlaments sprechen bei den Plenartagungen in der Regel in ihrer Muttersprache. Damit trotzdem alle mitreden können, beschäftigt das Parlament zahlreiche Dolmetscherinnen und Dolmetscher. Sie übertragen das Gesagte simultan in die anderen Amtssprachen der EU.
3: Auf die Aussprachen folgen schließlich die Abstimmungen. Stimmt das Parlament über einen Text ab, zum Beispiel über einen der parlamentarischen Berichte, dann können die Abgeordneten Änderungen beantragen. Sie können beispielsweise fordern, Inhalte zu streichen oder bestimmte Abschnitte umzuformulieren, zu ersetzen oder zu ergänzen. Über diese Änderungsanträge wird dann im Plenum einzeln abgestimmt. Abschließend steht der gesamte Text mit allen angenommenen Änderungen zur Abstimmung. Das klingt langwierig, geschieht aber ziemlich schnell. Mitunter stimmt das Parlament innerhalb kurzer Zeit über Hunderte von Änderungsanträgen ab.
2: Ihre Stimme geben die Abgeordneten übrigens, anders als vielleicht erwartet, meistens durch einfache Handzeichen ab. Der oder die Vorsitzende der jeweiligen Sitzung stellt das Abstimmungsergebnis fest. Wie Sie sich vorstellen können, dürfen dabei keine Fehler passieren. Im Zweifelsfall fordert der bzw. die Vorsitzende daher eine elektronische Abstimmung, um ein genaueres Ergebnis zu bekommen.
3: Bei Abstimmungen im Plenum ist meist eine absolute Mehrheit nötig, also mehr als die Hälfte aller abgegebenen Stimmen. Damit das Parlament beschlussfähig ist, muss außerdem mindestens 1/3 der Abgeordneten anwesend sein. Stellt der bzw. die Vorsitzende fest, dass das nicht der Fall ist, wird die Abstimmung auf die nächste Sitzung verschoben.
2: Nach einer Abstimmung können die Abgeordneten erneut das Wort ergreifen, um ihre Entscheidung oder die ihrer Fraktion zu erläutern. Die Europäische Kommission kann auf die Abstimmungsergebnisse reagieren und eine entsprechende Stellungnahme abgeben.
3: Natürlich beschränken sich die Plenartagungen nicht nur auf Aussprachen und Abstimmungen. Das Parlament entscheidet im Plenum etwa auch über seinen jährlichen Sitzungskalender, also wann die Sitzungswochen der parlamentarischen Ausschüsse und der Fraktionen stattfinden und noch viel mehr. Auf alle Tagesordnungspunkte einzugehen, würde allerdings den Rahmen dieser Folge sprengen.
2: Die gute Nachricht ist jedoch, dass alle Plenartagungen in Echtzeit auf der Parlamentswebseite übertragen werden. Außerdem sind die Räumlichkeiten des Parlaments auch während der Plenartagungen für Besucherinnen und Besucher geöffnet. Interessierte können sogar auf der Besuchertribüne des Plenarsaals Platz nehmen und die Sitzungen des Parlaments hautnah miterleben. Eine spannende Gelegenheit, mehr über den Ablauf der Plenartagungen zu erfahren und Demokratie in Aktion zu sehen.
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4: Wussten Sie, dass unsere heutigen Lebensmittelsysteme weltweit fast ein Drittel aller Treibhausgasemissionen verursachen? Lebensmittelsysteme sind in sozialer, wirtschaftlicher und ökologischer Hinsicht sehr kompliziert und wir müssen sie radikal umgestalten, damit sie nachhaltiger werden. Im Rahmen des Europäischen Grünen Deals legte die Europäische Kommission im Mai 2020 ihre Strategie vom Hof auf den Tisch vor. Sie soll den Lebensmittelbereich in der EU gerechter, gesünder und umweltfreundlicher machen. Sie hören die Reihe Mehr Einsatz, bessere Rechtsetzung. In dieser Folge geht es um den Ausbau der ökologischen Landwirtschaft in der EU. Der ökologische Landbau erzeugt hochwertige Lebensmittel, die die Umwelt nur wenig belasten. Deswegen hat er eine Schlüsselrolle dabei, in der EU ein nachhaltiges Lebensmittelsystem aufzubauen. Wir müssen ihm mehr Raum geben. So können wir mehr selbst erzeugen und müssen weniger einführen. Ökologischer Landbau ist im wahrsten Sinne des Wortes ein weites Feld. Es reicht von der Verwendung des für den jeweiligen Boden und das jeweilige Klima geeigneten Saatguts bis hin zur artgerechten Tierhaltung. Wenn wir unser Lebensmittelsystem auf den Weg Richtung Nachhaltigkeit bringen, eröffnen sich auch Unternehmen in der Lebensmittelversorgungskette neue Möglichkeiten. Technische Neuerungen und neue wissenschaftliche Erkenntnisse nutzen allen Beteiligten. Außerdem gibt es in der Öffentlichkeit ein immer größeres Bewusstsein für Nachhaltigkeitsaspekte und die Nachfrage nach nachhaltigen Lebensmitteln steigt. Die EU-Strategie vom Hof auf den Tisch soll dafür sorgen, dass wir schneller zu einem nachhaltigeren Lebensmittelsystem übergehen. Sie sieht vor, dass bis 2030 ein Viertel der landwirtschaftlichen Nutzfläche in der EU ökologisch bewirtschaftet wird. Auf dem Weg zur wettbewerbsfähigen Nachhaltigkeit vom Hof bis zum Tisch können uns drei wesentliche Punkte voranbringen. Zuallererst soll die Strategie dafür sorgen, dass sich das Lebensmittelsystem von der Erzeugung bis zum Verbrauch neutral oder sogar positiv auf die Umwelt auswirkt, also die Böden erhält und wiederherstellt, den Klimawandel bremst und sich auf seine Folgen einstellt, Tiere gesund erhält und schützt und den Artenschwund nicht nur aufhält, sondern umkehrt. Zweitens muss für Ernährungssicherheit gesorgt werden und für die öffentliche Gesundheit. Die gesamte Bevölkerung sollte genug zu essen haben. Die Lebensmittel sollten nährstoffreich und nachhaltig sein und strengen Anforderungen genügen, an Sicherheit und Qualität sowie Pflanzen- und Tiergesundheit. Drittens sollten Lebensmittel erschwinglich sein und einen gerechteren wirtschaftlichen Ertrag in der Lieferkette ermöglichen. Letzten Endes sollen die nachhaltigsten Lebensmittel auch die erschwinglichsten werden. Dadurch wird die Lebensmittelversorgung in der EU wettbewerbsfähiger und außerdem wird der faire Handel gefördert. Mit dieser Strategie kann die EU weltweit Maßstäbe setzen. Damit der gerechte Übergang gelingt, sind aber nicht nur neue politische Initiativen nötig. Von entscheidender Bedeutung wird sein, dass geltendes Recht ordnungsgemäß angewandt wird. Das gilt vor allem für Tier- und Umweltschutz und den Einsatz von Pestiziden. Ein weiteres Ziel ist, zur Stärkung des Vertrauens der Verbraucherinnen und Verbraucher in Bioerzeugnisse mehr Kontrollen einzuführen. Das soll sicherstellen, dass Öko-Lebensmittel keine Giftstoffe enthalten. In Mischbetrieben mit ökologischem und konventionellem Anbau zum Beispiel müssen die unterschiedlichen Erzeugnisse künftig strenger getrennt werden. Außerdem müssen wir dafür sorgen, dass verarbeitete Lebensmittel nur dann ein Biosiegel bekommen, wenn alle Zutaten aus ökologischem Landbau stammen. Im Augenblick werden zwar nur 6% der